0: hingewiesen. DNS-Dienste sind so etwas wie ein Adressbuch für das Web und sorgen dafür, dass Seiten im Netz mit der Eingabe von Webadressen erreichbar sind. Mittlerweile ist die Störung laut DNIC wieder behoben, die genaue Ursache werde noch analysiert. Der FC Arsenal aus England steht im Finale der Fußball Champions League. Die Londoner setzten sich im Halbfinal-Rückspiel gegen Atletico Madrid mit 1:0 durch. Aus der Sportredaktion Martin Roschitz.
1: Arsenal-Kapitän Saka schoss das goldene Abstaubertor kurz vor der Halbzeitpause. 20 Jahre nach der bislang einzigen Finalteilnahme greift der Spitzenreiter der Premier League jetzt also nach dem Henkelpott. Am 30. Mai treffen die Londoner in Budapest auf den Sieger des zweiten Halbfinals zwischen Bayern und Paris Saint-Germain. Die Franzosen hatten das Hinspiel in der torreichsten Halbfinalpartie der Champions League-Geschichte mit 5:4 gewonnen. Anpfiff in München ist um 21 Uhr.
0: Das Wetter in Deutschland. Am Tage teils kräftige Schauer und Gewitter, an Nord- und Ostsee trocken, Höchstwerte 10 Grad an der Nordsee bis 23 Grad in Niederbayern. Am Donnerstag dann gebietsweise Regen, im Süden Gewitter, Richtung Norden freundlicher bei 11 bis maximal 19 Grad. Es ist 3:03 Uhr.
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0: Nordhausen betroffen. Laut MDR-Wetterstudio sind teilweise bis zu 60 Liter Regen pro Quadratmeter gefallen. Der FC Arsenal hat das Finale der Fußball-Champions League erreicht. Im Halbfinalrückspiel gegen Atletico Madrid feierte das englische Team einen 1:0-Sieg. Arsenal trifft nun Ende Mai auf den FC Bayern oder Titelverteidiger Paris Saint-Germain, die heute Abend um die Finalteilnahme spielen. Das waren die Nachrichten.
1: Das Wetter in der MDR-Schlagerwelt. Heute lockert es gebietsweise auf und die Sonne kommt raus. Zum Abend hin ziehen allerdings erneut Schauer und teils starke Gewitter auf. Die Höchstwerte in der Altmark bei 12, sonst bis 20 Grad. Morgen ist es bedeckt und trüb, zeitweise fällt Regen. In Sachsen gibt's einzelne Gewitter bei maximal 14 Grad. Am Freitag dann etwas Regen, aber auch Sonnenschein und es wird wieder etwas wärmer.
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1: Ist zwar noch ein bisschen früh am Morgen, aber hier sind Adam und Eve und laden uns schon mal ein in Manuels Taverne.

Jürgen Rindfort in der MDR Schlagerwelt und weiter geht's mit Musik von Geraldine Olivier und ihrer Frage, wann hast du endlich wieder Zeit für mich? Naja, sie zumindest hat jetzt wieder mehr Zeit für alles, was ihr wichtig ist. Ende 2023 hat sich Geraldine Olivier ja aus dem Schlagerwelt-Trommel verabschiedet und ihr scheint's recht gut zu gehen. Wir wünschen ihr weiterhin alles, alles Gute.

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0: 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Bernhard Brink war das in der MDR Schlagerwelt. Und von Diana Weise im MDR Wetterstudio will ich jetzt mal wissen, wann aus Regenwolken schön Wetterwolken werden.
1: Wir haben es weiterhin mit einer Luftmassengrenze zu tun. Im Norden Sachsen-Anhalts ist es kühl und in Sachsen-Anhalt regnet es jetzt noch längere Zeit. Da wird es erst in der Altmark zum Beispiel am Nachmittag dann trockener. In Thüringen und Sachsen, da sind es erstmal ein paar einzelne Schauer, zwischendurch immer mal Sonnenstrahlen, die unser Wetter bestimmen. Aber am Nachmittag kommen auch hier kräftige Schauer und Gewitter auf uns zu und die Temperaturen dazu ganz im Norden nur 12 und im Allgemein ist es aber milder mit 14 bis 20 Grad.
0: Morgen wird es noch mal kühler.
1: Morgen wird es allgemein kühler, ja, 9 bis 14 Grad die Höchstwerte und es ist auch recht trüb und regnet immer wieder. Danach wird es dann freundlicher und wärmer.
0: Dankeschön, Diana Weise. Und auf die richtigen schönen Wetterwolken müssen wir also noch etwas warten.

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1: Alles Wichtige aus Thüringen mit Katrin Kurt. In Nordthüringen hat es am Abend Wolkenbrüche und starke Gewitter gegeben. Nach Angaben der Rettungsleitstelle waren vor allem der Kreis Nordhausen und der Kyffhäuserkreis betroffen. Unter anderem waren Straßen überflutet. Zwischen Kleinfurra und Hain und zwischen Dietenborn und Kleinbernten sind weiterhin Straßen gesperrt wegen Überflutung. Für das historische Haus der Frau von Stein in Weimar interessieren sich 6 Bewerber. Am Abend haben sie der Stadt ihre Konzepte vorgestellt. Sie alle wollen eine Herberge, Gastronomieangebote und Raum für Kultur schaffen. Noch vor der Sommerpause soll der Stadtrat entscheiden, welches Konzept gewinnt und umgesetzt werden soll. Für die Landratswahl im Kreis Saalfeld-Rudolstadt am 7. Juni sind 3 Kandidaten zugelassen worden. Die Kreiswahlleitung erkannte am Abend die Bewerbung des amtierenden Landrats Marco Wolfram von der SPD an, außerdem von Thomas Benninghaus von der AfD und dem parteilosen Wolfgang Wehr als Einzelkandidat. Ein weiterer Kandidat wurde abgelehnt. 8 Sehbehinderte und blinde Wanderer starten am Morgen im Eisenacher Ortsteil Hörschel auf eine 170 Kilometer lange Tour über den Rennsteig. 8 Tage lang geht es mit Begleitern bis nach Blankenstein an der Grenze zu Bayern. Am Samstag wollen die Wanderer auch am Rennsteiglauf teilnehmen und die Wanderstrecke von Oberhof bis nach Schmiedefeld absolvieren.
2: Das Wetter in Thüringen. Heute ist es regnerisch und zum Abend hin sind verstärkt Schauer und teilweise auch starke Gewitter möglich. Die Höchstwerte bis 20 Grad. Morgen ist es überwiegend bedeckt und zeitweise regnet's. Mit nur noch maximal 14 Grad wird's deutlich kühler. Am Freitag dann erst viele Wolken und etwas Regen. Im Lauf des Tages lockert's aber auf und mit bis zu 18 Grad wird's auch wieder etwas wärmer.
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Brigitte war das und junger Tag. 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
1: Um 9 Uhr mit Mirko Jugelt. In mehreren Bundesländern laufen seit dem Morgen Razzien gegen rechtsextreme Jugendorganisationen. Laut Bundesanwaltschaft gibt es in 12 Bundesländern Durchsuchungen. Sie richteten sich unter anderem gegen die Gruppierung Jung und Stark. Auch in Sachsen und Sachsen-Anhalt sind Beamte im Einsatz, etwa in den Landkreisen Bautzen und Mittelsachsen sowie in Leipzig, im Burgenlandkreis und im Landkreis Börde. Ermittelt wird den Angaben zufolge gegen insgesamt 36 Beschuldigte. Sie stehen im Verdacht, führende Mitglieder der rechtsextremen Vereinigungen zu sein. In Deutschland gibt es neuen Streit um einen Entwurf zum sogenannten Heizungsgesetz. Aus dem Papier, das dem ARD-Hauptstadtstudio vorliegt, geht hervor, dass Öl- und Gasheizungen voraussichtlich noch lange eingebaut werden dürfen, auch über das Jahr 2045 hinaus. Von einem Verbot ist keine Rede mehr. Umweltschützer sprechen von einer Bankrotterklärung. Der BUND-Experte Julius Neu sagte, damit gebe Wirtschaftsministerin Katharina Reiche das Klimaziel 2045 faktisch auf. Ähnlich äußerte sich Grünen-Chef Felix Banaschak. Die deutsche Autobranche steckt weiter in der Krise. Der Nutzfahrzeughersteller Daimler Truck gab heute bekannt, dass der Gewinn im ersten Quartal um 80% eingebrochen ist. Grund dafür sei vor allem das schwächelnde Geschäft in Nordamerika gewesen. Auch BMW meldete einen deutlichen Gewinnrückgang von 23%. Der Münchner Autobauer verwies dabei auf die US-Zölle. Beide Unternehmen melden inzwischen wieder eine verbesserte Auftragslage. Nach der Amokfahrt in Leipzig soll die betroffene Einkaufsstraße heute besser abgesichert werden. Oberbürgermeister Burkhard Jung erklärte, die Einfahrt zur Fußgängerzone werde durch massive Elemente abgeriegelt. Sämtliche Zugangswege würden überprüft. Der Experte für Veranstaltungsmanagement Thomas Sakschewski hält deutsche Innenstädte grundsätzlich für sicher. Er sagte, dem MDR 100%igen Schutz könne es aber nicht geben.

Lippenbekenntnisse bei der MDR Schlagerwelt. Ja, das war die liebe Nina Lisell. Und mal ehrlich, küssen tue ich lieber, ist doch ein lebensbejahendes Lebensmotto für diesen lustigen Tag heute hier, oder? Ich hoffe, ihrer ist schön und lustig so. Aber passen Sie auf, bevor Sie jetzt den nächstbesten Postboten abknutschen, habe ich hier eine weitaus sichere Romanze für Sie. Ja, wir begeben uns auf eine musikalische Mittelmeerreise mit drei Herren, die damals im Jahre 2002 noch so richtig für Herzbeben gesorgt haben. Holen Sie die roten Rosen raus und träumen Sie sich an die Adria. Hier sind die Flippers und ihre wunderschöne Isabella.

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1: Alles Wichtige aus Thüringen mit Jana Münchhof. Die stark steigenden Nebenkosten belasten viele Mieter in Thüringen. Nach Angaben des Verbands der Wohnungswirtschaft stiegen allein die Nebenkosten für Heizung und Warmwasser seit 2020 im Schnitt um 4,4% jedes Jahr. Der Verbandsdirektor Frank Emrich fordert mehr Transparenz bei Fernwärmepreisen und strengere Kontrollen durch die Kartellbehörde. Der frühere linke Landtagsabgeordnete Markus Gleichmann hat die Partei verlassen. Wie Landesgeschäftsführer Paul Gruber MDR Thüringen sagte, ist Gleichmann bereits Anfang April aus der Linken ausgetreten. Er war im März vom Amtsgericht Stadtroda wegen des Besitzes kinder- und jugendpornografischer Dateien zu einer Freiheitsstrafe von 9 Monaten auf Bewährung verurteilt worden. Der Zoll kontrolliert seit dem Morgen deutschlandweit Paketzusteller, auch in Thüringen. Das Hauptzollamt Erfurt teilte mit, dass 70 Beamte in Verteilzentren unterwegs seien. Konkret geht es um Schwarzarbeit und illegale Beschäftigung. Hintergrund sind Vorwürfe, dass die Arbeitszeiten von Paketzustellern nicht vollständig vergütet werden. Dadurch würde der gesetzliche Mindestlohn unterlaufen. Thüringen erfüllt in Sachen Ehescheidungen ein verlässliches Klischee. Im vergangenen Jahr

0: gingen die meisten Ehen, wie in den Jahren zuvor, im 7. und kurz danach im 8. Ehejahr kaputt. Das berichtet das Statistische Landesamt. Wer es über diese Schwelle schafft, lebt als Paar offenbar ruhiger. In mehr als die Hälfte der Fälle ging der Scheidungsantrag von der Frau aus.
1: Das Wetter in Thüringen. Locker bewölkt und teils Schauer. Im Verlauf auch starke Gewitter bei 15 bis 20 Grad. In der Nacht wechselnd bis stark bewölkt und weitere Schauer. Anfangs auch Gewitter bei 11 bis 6 Grad. Morgen überwiegend bedeckt und trüb und zeitweise Regen bei 9 bis 14 Grad. Am Freitag zunächst Nebel und etwas Regen. Später Auflockerungen mit Sonne bei bis zu 18 Grad.
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1: Songs, die Geschichten erzählen und weit in der Geschichte kramen. Da habe ich jetzt für Sie den passenden, und zwar von Chinggis Khan, Pistolero.

0: Grüße aus Ihrer MDR Schlagerwelt mit Bata Illich und komm auf das Schiff meiner Träume, ja, und ein Traum kann es ja auch sein, Imker zu werden. In Deutschland erlebt die Imkerei seit Jahren einen Boom, auch bei jungen Menschen. Kinder und Jugendliche kommen oft über Projekte in Schulen, Horten oder über Vereine zur Imkerei. Auch in Sachsen-Anhalt, da fördert das Land seit 2016 das Schulimkerprojekt der Agrarmarketinggesellschaft. Landesweit gründeten schon über 60 Schulen eine eigene Imkerei. Neu dazugekommen ist nun die Sekundarschule in Möser im Jerichower Land. Dort haben sich ein Lehrer und der Hausmeister zusammengetan, um den Kindern in einer AG das Imkern beizubringen. Anne-Kathrin Queck berichtet.
1: Wolfgang Zahn steht auf dem grau gepflasterten Parkplatz der Sekundarschule Möser in der Sonne und erklärt den Schülern, wie man einen Bienenstock zusammenbaut. Seit er die Idee für das Schulimkerprojekt hatte, ist er bei jeder Übergabe dabei gewesen.
2: Das Ziel des Projektes ist es, Schülerinnen und Schülern die Imkerei vorzustellen, das Handwerk der Imkerei zu erlernen und vielleicht später mal zu sagen, ich weiß, wie es geht, ich möchte auch Hobby-Imkerei betreiben, weil ich habe einen Schrebergarten, ich habe mir ein Grundstück gekauft.
1: So soll wieder mehr Nachwuchs für die Imker im Land gefunden werden. Die Agrarmarketinggesellschaft verlost jedes Jahr 6 Imkerausrüstungen im Wert von rund 2000 Euro. Lehrer Max Friese, der das Imkerhandwerk von seinem Opa gelernt hat, freut sich riesig, dass seine Schule eine Ausrüstung gewonnen hat.
3: Ich habe mich bei dem Herrn Zahn beworben. Da durfte ich ein, zwei E-Mails schreiben und das hat dann tatsächlich schon gereicht, dass wir die irgendwie gewonnen haben. Also ich bin selber ganz schön überrascht und begeistert.
1: Mit dem Hausmeister der Schule, Dirk Hansen, hat er eine Imker-AG gegründet, die mittlerweile schon 14 Mitglieder hat.
3: Also unsere älteste Schüler ist aus der 10., unsere jüngste aus der 5. Klasse.
1: Nachdem die Kinder im Winter Kerzen aus Bienenwachs hergestellt und Rähmchen für die Bienenstöcke gebaut haben, wollen sie jetzt im Sommer den ersten eigenen Honig ernten. Julie und Jeff machen auch bei der Imker-AG mit und erzählen, worauf sie sich am meisten freuen.
4: Honig machen.
5: Darauf, dass man jetzt sehen kann, wie die Bienen sich verhalten, sehen, wie Honig halt hergestellt wird und halt der Honig selbst ernten.
1: Auch die AG-Leiter Dirk Hansen und Max Friese wollen mit ihren Schülern jetzt richtig durchstarten. Und wer weiß, vielleicht wird aus dem einen oder anderen am Ende tatsächlich ein echter Hobby-Imker.

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1: Um 16 Uhr mit Markus Neumann. Leipzig hat nach der tödlichen Amokfahrt zusätzliche Sicherheitsmaßnahmen ergriffen. Wie die Stadt mitteilte, wurden an der Zufahrt zur Grimmerschen Straße am Augustusplatz Poller aufgestellt. Die Maßnahme sei zeitlich begrenzt, bis weitere Planungen zur Sicherheit der Innenstadt abgeschlossen seien. Man müsse auch die Zufahrtswege für Rettungsdienste und Lieferanten beachten. Bei der Tat am Montag waren 2 Menschen getötet worden, 6 Personen wurden verletzt, 2 von ihnen schwer. In Sachsen soll der neue Erziehungs- und Bildungsplan für frühkindliche Bildung stärken. Kultusminister Konrad Clemens sagte dem MDR, man habe sinkende Kinderzahlen, aber wachsende Herausforderungen. Ein Drittel der Kinder habe bei Schulbeginn sprachliche Rückstände. Hinzu kämen Schwächen beim Zahlenverständnis. Dem wolle man gezielter entgegenwirken. Clemens sprach sich für eine verpflichtende Untersuchung aller 4-Jährigen aus. Falls der Bund das nicht bald hinbekomme, werde Sachsen die Untersuchung im nächsten Jahr alleine einführen. Die Linke im Thüringer Landtag lehnt Pläne der Brombeer-Koalition zum Bürokratieabbau ab. Linke Abgeordnete erklärten, die Fraktion könne dem vorliegenden Entwurf nicht zustimmen. Man lehne es ab, dass Firmen bei öffentlichen Aufträgen nicht mehr zwangsläufig nachweisen müssten, dass sie ihre Leute ordentlich bezahlten. Außerdem senke der Entwurf soziale und kulturelle Standards. Die Brombeer-Koalition ist auf die Zustimmung der Linken angewiesen. Bundeskanzler Friedrich Merz hat eingeräumt, dass die Mineralölkonzerne den Tankrabatt nicht in voller Höhe weiterreichen. Der CDU-Chef sagte im ZDF, die Preisbremse funktioniere so leidlich. Einige Tankstellen hätten die Preise wirklich um 17 Cent reduziert, andere weniger. Der Bund hatte die Spritsteuer zum 1. Mai für 2 Monate reduziert. Der Rabatt hatte die Preise für Benzin und Diesel zunächst gedrückt, inzwischen steigen sie wieder. Die Bundesregierung hat das Übernahmeangebot der italienischen Großbank UniCredit für die Deutsche Commerzbank scharf kritisiert. Der stellvertretende Regierungssprecher Sebastian Hille nannte das Vorgehen völlig unangebracht und unfair. Das Finanzministerium erklärte, man unterstütze die Strategie der Commerzbank, eigenständig zu bleiben. Eine feindliche Übernahme sei nicht akzeptabel. UniCredit kontrolliert bereits 30% der Commerzbank-Anteile und hatte gestern ein offizielles Übernahmeangebot vorgelegt. Der Bund hält noch 12% der Anteile. Das waren die Nachrichten.
2: Das Wetter. Am Nachmittag im Norden Regen, sonst gelegentlich Auflockerungen sowie einige Schauer und teils starke Gewitter. Die Werte 12 Grad in der Altmark bis 20 Grad in Ostsachsen. Morgen bedeckt und Schauer, in Sachsen einzelne Gewitter bei 9 bis 14 Grad. Am Freitag zunächst Nebel und Wolken mit etwas Regen. Dann gibt's auch Auflockerungen mit Sonne bei 13 bis 18 Grad.
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2: Was tun, wenn sich Dinge nicht mehr ändern lassen? Ja, es gibt eben kein Zurück. Dann einfach nach vorne schauen. Juliane Werding jetzt dazu. Schöne Grüße.

0: Willkommen zurück in der MDR-Schlagerwelt. Ja, auch Busfahren will gelernt sein. Zumindest, wenn man noch ganz klein ist und das so alleine noch gar nicht gemacht hat. Ja, bis morgen, bis Donnerstag lernen in Mühlhausen künftige Erstklässler aus Kitas, wie man mit dem Schulbus unterwegs ist. Meine liebe Kollegin Claudia Götze war dabei und hat Jürgen Herzberg über die Schulter geschaut. Also Busfahrer Jürgen Herzberg.
1: 69 Kinder aus 6 Kindergärten des Unstrut-Heinig-Kreises sind mit dem Bus zum Mühlhäuser Betriebshof der Regionalbusgesellschaft gefahren. Dort begrüßt sie Busfahrer Jürgen Herzberg mit dem 1x1 des Schulbusfahrens.
2: Die erste Regel ist rechtzeitiges Aufstehen. Geht zu euren Großeltern, sagt, wir möchten einen Schulbuswecker haben, damit wir den Schulbus nicht verpassen.
1: Auch für das Warten auf den Bus an der Haltestelle gibt es Tipps.
2: Wenn wir in der Haltestelle warten, wird nicht getobt und wird nicht geschubst. Weil es kann nämlich ganz schnell passieren, weil ja auf der Straße Autos fahren. Deswegen immer 1 Meter von der Bordsteinkante weg, warten wir.
1: Dann steigen die Kinder aus Grabe und Körner nochmal in den Bus, fahren eine Runde auf dem Betriebshof, lernen noch mehr dazu und erleben sogar eine Gefahrenbremsung.
3: Man sollte sich immer festhalten, wenn der Bus ganz schnell bremst.
4: Und man soll nicht das Kaugummi darunter kleben, unter den Sitz.
5: Lieber festhalten, damit ihn zur Schulranze nicht umfällt.
6: Man darf nie ganz so nah an der Tür stehen. Wenn die Tür aufgeht, dann schubst der andere das um und dann die anderen mit.
7: Man soll sich immer anschnallen, sonst fällt man immer runter.
1: Zur Busschule gehört auch das bunte Anmalen eines Linienbusses und eine Rallye zu allen wichtigen Verkehrszeichen mit Azubi Felix Dittrich.
8: Wenn Sie irgendwann in 2-3 Jahren mit dem Fahrrad zur Schule fahren, dass Sie eben genau diese Verkehrszeichen wissen und genau wissen, worauf Sie achten müssen.
1: Nach 2 Stunden Busschule geht es wieder zum Kindergarten zurück. Natürlich mit dem Bus und Schulbusfahrer Jürgen Herzberg.
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1: Alles Wichtige aus Thüringen mit Angela Hahn. Schnell steigende Nebenkosten belasten viele Mieter in Thüringen. Nach Angaben des Verbands der Wohnungswirtschaft stiegen allein die Nebenkosten für Heizung und Warmwasser seit 2020 im Schnitt um 4,5% jährlich. Wasser- oder Grünpflege erhöhten sich um 3,5% pro Jahr. Verbandsdirektor Frank Emrich forderte vor allem bei den Kosten für Fernwärme mehr Transparenz von den Versorgern. Der Zoll kontrolliert seit dem Morgen deutschlandweit Paketzusteller, auch in Thüringen. Das Hauptzollamt Erfurt teilte mit, dass 70 Beamte in Verteilzentren unterwegs seien. Konkret geht es um Schwarzarbeit und illegale Beschäftigung. Hintergrund sind Vorwürfe, dass die

0: Arbeitszeiten von Paketzustellern nicht vollständig vergütet werden. Dadurch würde der gesetzliche Mindestlohn unterlaufen. Der frühere linke Landtagsabgeordnete Markus Gleichmann hatte die Partei verlassen. Wie Landesgeschäftsführer Paul Grober, MDR Thüringen, sagte, ist Gleichmann bereits Anfang April aus der Linken ausgetreten. Damit sei der Fall aus Sicht der Partei erledigt. Gleichmann war im März am Amtsgericht Stadtroda wegen des Besitzes kinder- und jugendpornografischer Dateien zu 9 Monaten Haft auf Bewährung verurteilt worden. Handball-Bundesligist HSV Eisenach und Geschäftsführer René Witte gehen ab sofort getrennte Wege. Wie der Verein heute bekannt gab, wird die Zusammenarbeit nach knapp 8 Jahren beendet. Wird das Aufgaben übernehmen zunächst Geldgeber Günther Oswald und Vizepräsident Peter Kraus.
1: Das Wetter in Thüringen. Bis zum Abend viele Wolken, aber auch Auflockerungen mit Sonne, dazu einige Schauer. Örtlich auch starke Gewitter bei 15 bis 20 Grad. Nachts Wolken, weitere Schauer und Gewitter bei 11 bis 6 Grad. Morgen meist stark bewölkt und teils Schauer bei 9 bis 14 Grad. Am Freitag anfangs Nebel und Wolken, im Verlauf gibt es dann Sonne und es bleibt meist trocken und es wird wärmer.
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1: Ein kurzer Blick in die Physik, und zwar Quanten. Man sagt, in der Quantenwelt, da ist alles miteinander verschränkt. Und vielleicht ist es ja auch so mit der Liebe. Und das habe ich jetzt für Sie, Bernhard Brink und Audrey Lenders. Heute habe ich an dich gedacht.

0: Willkommen in der MDR Schlagerwelt mit einem Blick in die Politik. Die Menschen in Deutschland sollen besser vor Diskriminierung geschützt werden. Deshalb hat die Bundesregierung eine Reform des Allgemeinen Gleichstellungsgesetzes auf den Weg gebracht. Betroffene sollen ihre Rechte einfacher und länger geltend machen können. Auch die staatliche Unterstützung bei Diskriminierung wird erweitert. Dietrich Karl Meurer berichtet.
1: Wer diskriminiert wird, soll künftig länger Zeit haben, seine Rechte durchzusetzen. 4 Monate statt derzeit 2. Das ist ein zentraler Punkt der von der Bundesregierung beschlossenen Reform des Gleichstellungsgesetzes. Die Reform stärkt den Schutz auch außerhalb der Arbeitswelt. So sollen Benachteiligungen wegen des Geschlechts bei allen zivilrechtlichen Verträgen verboten sein, etwa auf dem Wohnungsmarkt. Auch der Schutz vor sexueller Belästigung fällt unter das Allgemeine Gleichstellungsgesetz. Hier ist eine Erweiterung vorgesehen. Der Schutz soll nicht mehr nur am Arbeitsplatz gelten, sondern auch in Bereichen wie Fitnessstudios oder Fahrschulen. Angepasst werden sollen zudem die Regeln für kirchliche Arbeitgeber. Sie sollen bei Einstellungen nur dann auf die Religion achten dürfen, wenn dies für den Job wirklich notwendig ist. Die Antidiskriminierungsstelle des Bundes erhält neue Aufgaben. Sie soll Streitfälle schlichten und Betroffene vor Gericht unterstützen. Mit der Reform setzt die Bundesregierung EU-Vorgaben um. Als nächstes berät der Bundestag den Gesetzentwurf. 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
1: Um 18 Uhr mit Jean-Marc Heukemess. Bundeskanzler Friedrich Merz hat Zweifel geäußert, ob der Koalition bei der geplanten Steuerreform ein Kompromiss gelingt. Der CDU-Chef sagte im ZDF, die SPD wolle umverteilen. Die Union sei dagegen, höhere Einkommen zusätzlich zu belasten. Das sei ein Dissens mit den Sozialdemokraten. Ob man zu einem gemeinsamen Weg finde, sei offen. Zuvor hatte sich SPD-Chef Lars Klingbeil zuversichtlich gezeigt, untere und mittlere Einkommen gemäß dem Koalitionsvertrag entlasten zu können. Die iranische Führung prüft nach eigenen Angaben einen Vorschlag der USA für eine Beendigung des Krieges in der Golfregion. Das iranische Außenministerium erklärte, die Prüfung sei noch nicht abgeschlossen. Man werde seine Positionen festlegen und dem Vermittler Pakistan mitteilen. US-Präsident Donald Trump hatte zuvor ein Ende des Krieges gefordert. Zugleich drohte er dem Land mit neuen Angriffen, sollte es seinen Bedingungen nicht zustimmen. Die Linke im Thüringer Landtag lehnt die Pläne der Brombeer-Koalition zum Bürokratieabbau ab. Linke Abgeordnete erklärten, die Fraktion könne dem vorliegenden Entwurf nicht zustimmen. Man lehne es ab, dass Firmen bei öffentlichen Aufträgen nicht mehr zwangsläufig nachweisen müssten, dass sie ihre Leute ordentlich bezahlten. Außerdem senke der Entwurf soziale und kulturelle Standards. Die Brombeer-Koalition ist auf die Zustimmung der Linken angewiesen. Die Ukraine hat aus Ungarn beschlagnahmtes Bargeld in Millionenhöhe zurückbekommen. Das teilte Präsident Volodymyr Zelensky mit. Im März hatten ungarische Sicherheitskräfte einen routinemäßigen Geldtransport von Wien nach Kiew gestoppt. 40 Millionen

0: US-Dollar, 35 Millionen Euro und 9 Kilo Gold wurden beschlagnahmt, die Transportbegleiter festgesetzt. Die ungarischen Behörden warfen einer ukrainischen Bank Geldwäsche vor, legten aber keine Belege vor. Der CNN-Gründer Ted Turner ist tot. Er starb nach Angaben des US-Nachrichtensenders im Alter von 87 Jahren. Der Unternehmer selbst hatte vor Jahren seine Demenz öffentlich gemacht. Turner hatte 1980 in Atlanta im Bundesstaat Georgia das Cable News Network, kurz CNN, gegründet. Es war der erste Fernsehsender weltweit, der rund um die Uhr Nachrichten sendete. Das waren die Nachrichten.
1: Das Wetter. Am Abend wechselnd bewölkt, Schauer und stellenweise kräftige Gewitter bei 9 bis 15 Grad. In der Nacht viele Wolken, weitere Schauer und Gewitter bei 11 bis 6 Grad. Morgen viele Wolken und Schauer, im Erzgebirge örtlich Gewitter bei 9 bis 14 Grad. Am Freitag anfangs Nebel und Wolken, im Verlauf dann vermehrt Sonne und meist trocken bei 13 bis 18 Grad.
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1: Rein geht's in den Abend zusammen mit Nicole und kommst du heute Nacht?

Goldene Gefühle mit der ganz großen Stimme von Karl Gott. Und damit schöne Grüße aus unserem Studio. Ja, Karl Gott, ein Mann, der das Leben und die Liebe gefeiert hat wie kaum ein anderer. Aber das Schöne am Schlager ist ja, er bleibt niemals stehen. Wir wechseln jetzt von der goldenen Stimme aus Prag zu einer Frau,

gerade erst dabei ist, unsere Herzen im Sturm zu erobern. Mit viel Gefühl und einer brandneuen Single im Gepäck sagt sie uns, wir sind Freunde fürs Leben. Hier ist die wunderbare Mariana.

0: Das Wetter in Thüringen. Bis zum Abend viele Wolken, aber auch Auflockerungen mit Sonne, dazu einige Schauer. Örtlich auch starke Gewitter bei 15 bis 20 Grad. Nachts Wolken, weitere Schauer und Gewitter bei 11 bis 6 Grad. Morgen meist stark bewölkt und teils Schauer bei 9 bis 14 Grad. Am Freitag anfangs Nebel und Wolken, im Verlauf gibt es dann Sonne und es bleibt meist trocken und es wird wärmer.
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0: Hat der Mensch genug Weitsicht? Die Tee Ötzi vielleicht noch in 100.000 Jahren und damit einen schönen Abend.

Sanfte Stimmen für die Seele. Das waren Petra Manuela und Stefan Zauner mit ihrer Frage, wenn das so einfach wäre. Tja, manchmal ist das Leben kompliziert, aber beim Tanzen wird alles ganz klar. Wir wechseln jetzt das Tempo und tauchen ein in die Welt der Leidenschaft. Wussten Sie, dass der Tango Ende des 19. Jahrhunderts in den Hinterhöfen von Buenos Aires entstand? Ein Tanz voller Melancholie und Feuer, der erst verpönt war und dann die ganze Welt eroberte. Dagmar Frederik bittet jetzt zum Tanz und fragt charmant, was halten Sie vom Tango? Ja, ich sage alles. Genießen Sie diesen Klassiker, denn ich verabschiede mich für heute. Aber bleiben Sie gerne dran, denn nach 20 Uhr geht's bei uns weiter mit dem MDR-Schlag.

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1: Um 20 Uhr mit Jean-Marc Heukemes. US-Streitkräfte haben nach eigenen Angaben in der Straße von Hormus einen iranischen Tanker beschossen. Das US-Zentralkommando teilte mit, man habe mehrere Schüsse auf den unbeladenen Tanker abgegeben. Das Schiff sei manövrierunfähig. Es habe versucht, die Blockade zu durchbrechen und einen iranischen Hafen anzusteuern. Gestern Abend hatte US-Präsident Donald Trump angekündigt, die Operation zur Freigabe der Straße von Hormus auszusetzen. Die Pause solle zeigen, ob mit dem Iran ein Abkommen vereinbart werden könne. Die Blockade der iranischen Häfen bleibe jedoch bestehen. Bundeskanzler Friedrich Merz hat Zweifel geäußert, ob der Koalition bei der geplanten Steuerreform ein Kompromiss gelingt. Der CDU-Chef sagte im ZDF, die SPD wolle umverteilen. Die Union sei dagegen, höhere Einkommen zusätzlich zu belasten. Das sei ein Dissens mit den Sozialdemokraten. Ob man zu einem gemeinsamen Weg finde, sei offen. Zuvor hatte sich SPD-Chef Lars Klingbeil zuversichtlich gezeigt, untere und mittlere Einkommen gemäß dem Koalitionsvertrag entlasten zu können. Ausländer müssen ab Freitag in der Slowakei nicht mehr höhere Treibstoffpreise bezahlen als Einheimische. Das gab Wirtschaftsministerin Denisa Sakova bekannt. Zugleich würden auch die derzeit geltenden Rationierungen aufgehoben. Bratislava hatte Mitte März Diesel und Benzin rationiert und zugleich die unterschiedlichen Preise beschlossen. Die EU-Kommission hatte der Slowakei daraufhin mit einem Vertragsverletzungsverfahren gedroht, weil die unterschiedlichen Preise im Widerspruch zu EU-Recht stünden. Die Ukraine hat aus Ungarn beschlagnahmtes Bargeld in Millionenhöhe zurückbekommen. Das teilte Präsident Volodymyr Zelensky mit. Im März hatten ungarische Sicherheitskräfte einen routinemäßigen Geldtransport von Wien nach Kiew gestoppt. 40 Millionen US-Dollar, 35 Millionen Euro und 9 Kilo Gold wurden beschlagnahmt, die Transportbegleiter festgesetzt. Die ungarischen Behörden warfen einer ukrainischen Bank Geldwäsche vor, legten aber keine Belege vor. Die EU-Kommission hat erstmals eine umfassende Strategie zur Bekämpfung von Armut vorgelegt. Danach soll die Zahl der von Armut Betroffenen bis 2030 um mindestens 15 Millionen sinken. Bis 2050 will die EU Armut beenden. Erreicht werden soll das durch bessere Bildung und Betreuung von Kindern sowie Investitionen in bezahlbaren Wohnraum. Das waren die Nachrichten. Das Wetter. In der Nacht stark bewölkt und gewittrige Schauer bei 11 bis 6 Grad. Morgen dann bedeckt und gebietsweise Regen, in Sachsen teilweise auch Gewitter. Das Ganze bei 9 bis 14 Grad. Die Zeit 20.03 Uhr.
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1: Um 1 Uhr mit Ronald Lessig. Der FC Bayern München hat das Finale der Fußball Champions League verpasst. Nach der Niederlage im Halbfinal-Hinspiel reichte das 1:1 im Rückspiel nicht zum Weiterkommen. Aus der Sportredaktion Marcel Stober.
2: Das Hinspiel in Paris endete noch 4:5 und bot ein richtiges Fußballspektakel. Das Rückspiel konnte da nicht mithalten. Paris ging durch Dembélé in der 3. Minute durch einen Konter in Führung. Die Bayern ließen gute Chancen liegen und haderten mit den Schiedsrichterentscheidungen. In Hälfte 2 wurde Paris stärker, den Bayern fehlte weiter die Durchschlagskraft und das Tor von Kane in der Nachspielzeit kam zu spät. Im Finale trifft Titelverteidiger Paris nun auf den FC Arsenal.
1: Erstmals seit Beginn einer Waffenruhe vor 3 Wochen hat die israelische Luftwaffe wieder in einem Vorort der libanesischen Hauptstadt Beirut angegriffen. Ziel sei ein Kommandeur der libanesischen Hisbollah-Miliz gewesen, teilte Ministerpräsident Netanyahu mit. Medienberichten zufolge kamen der Kommandeur und sein Stellvertreter ums Leben. Anwohner in Beirut berichteten von lauten Explosionen. Frankreich verlegt in Vorbereitung einer neutralen Marinemission in der Straße von Hormus seinen Flugzeugträger Charles de Gaulle näher an die Meerenge heran. Die Armee veröffentlichte Bilder, auf denen der Flugzeugträger und seine Begleitschiffe den Suezkanal durchfahren. Aus Paris, Kai Rienecker.
3: Aus dem Élysée-Palast hieß es, dies sei ein Zeichen, dass Frankreich und seine Partner nicht nur bereit, sondern auch in der Lage dazu seien, die Sicherheit in der Straße von Hormus zu gewährleisten. Der französische Vorstoß basiert auf den Beschlüssen einer Konferenz von vor 2,5 Wochen in Paris. Dort hatte sich eine Koalition der Willigen unter Führung von Frankreich und Großbritannien auf eine internationale Marinemission zur Absicherung der Schifffahrt an der Straße von Hormus verständigt. Bundeskanzler Merz hatte deutsche Minensucher sowie Seeaufklärung in Aussicht gestellt.
1: Wer sich im Beruf auf Wohnungssuche oder bei Alltagsgeschäften diskriminiert fühlt, soll bessere rechtliche Möglichkeiten bekommen. Das sieht ein Gesetzentwurf vor, den das Bundeskabinett auf den Weg gebracht hat. Kern ist eine Fristverlängerung. Künftig soll man 4 statt 2 Monate Zeit haben, um Ansprüche geltend zu machen. Nach Ansicht der Antidiskriminierungsbeauftragten des Bundes Ataman reicht das nicht aus. Sie verweist auf Fristen in anderen EU-Staaten, die bis zu 5 Jahre lang sind. Das waren die Nachrichten. Das Wetter in Deutschland. In der Mitte und im Süden gebietsweise Schauer oder Gewitter, sonst trocken bei 10 Grad am Oberrhein und bis 3 Grad in Schleswig-Holstein. Tagsüber im äußersten Norden trocken, sonst Regen und vereinzelt Gewitter bei 12 bis 19 Grad. Am Freitag zeitweise heiter, in der Mitte einzelne Schauer, 14 bis 23 Grad und am Samstag länger sonnig, im Westen und Süden vereinzelt Schauer bis 26 Grad. Es ist 1:03 Uhr.
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